Ja, klar, ich meine, die liegen in der Professionellen Medienwirtschaft. Ja, es ist nur 10 Meter, er hat 800 Kilohertz. Die haben 810 Kilohertz per. Wie sind die? Samachar.